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1: Hallo zusammen, hier ist wieder Frank Fleming und ich habe euch heute mal ein paar Songs mitgebracht von einer ungarischen Künstlerin, die meiner Meinung nach schon ziemlich in Vergessenheit geraten ist. Es handelt sich um Zsuzsa Konz. Zsuzsa Konz hat bereits 1964 auf einem Talentewettbewerb in Ungarn einen ersten Preis gewonnen und war Ende der 60er Jahre mit verschiedenen Beatbands, wie man das damals nannte, auf Tournee gewesen. Irgendwann 1969 ist ein westdeutscher Musikproduzent auf Zsuzsa Konz aufmerksam geworden, hat festgestellt, dass sie ja auch in Deutsch singen kann und wollte eine erste LP mit ihr produzieren. Dies ist auch gelungen, allerdings wollte die Schallplattenfirma den Namen Zsuzsa dem Publikum, oder besser gesagt dem westdeutschen Publikum, nicht zumuten und hat den Namen Zsuzsa einfach in den Namen Jana Konz umgewandelt. Man kann diese LP immer noch hören oder sich besorgen. Bei uns in der DDR hieß sie allerdings, so wie sie wirklich getauft wurde und auch geboren war, Zsuzsa Konz. Sie war eine sehr schlanke, gut aussehende junge Frau mit wahnsinnig langen, dunklen Haaren. Im Fernsehen gab es mal eine Sendung, die hieß Außenseiter Spitzenreiter. Da wurde die Länge ihrer Haare sogar gemessen und betrug 88 cm. Wir hören heute Zsuzsa Konz mit einem Titel aus den Anfängen, in Deutsch gesungen, aus dem Jahre 1971 und mit der Gruppe Illisch Ensemble eingespielt, der Song Farbstifte.

Soweit der Titel Farbstifte mit Juja Konz und dem Illich Ensemble. Juja Konz platzierte sich 1970 das erste Mal in den DDR-Charts auf Platz 34 mit dem Schlager Endlich, Endlich. Ich möchte euch heute aber noch einen weiteren Titel aus dem Jahre 1976 vorstellen. Ein wunderschönes Stück im 6/8-Takt. Juja Konz mit Hey, fang mich ein.

0: Das waren meine Erinnerungen an die Musik von Xuxa Cons, eine wirkliche musikalische Perle der 1970er Jahre. Das war's für heute. Bis zum nächsten Mal, euer Frank.
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0: Roger Cicero, geboren am 6. Juli 1970 in West-Berlin als Sohn eines Jazzpianisten und einer Tänzerin, war ein deutscher Pop- und Jazzmusiker. Als 11-Jähriger trat er bereits im Vorprogramm von Helene Vita, einer Schweizer Kabarettistin, Schauspielerin und Chansonsängerin, auf und mit 16 hatte er bereits seinen ersten Fernsehauftritt mit dem Rias Tanzorchester unter der Leitung von Horst Jankowski. Im Alter von 18 Jahren wurde er dann am Hohner Konservatorium in Trossingen aufgenommen und in den Fächern Klavier, Gitarre und Gesang ausgebildet. Von 1989 bis 1992 trat Roger Cicero mit der Gruppe seines Vaters, dem Eugen Cicero Trio, dem Horst Jankowski Trio sowie dem Bundesjugend-Jazz-Orchester auf. Er studierte Jazzgesang bis 1996 und war Gastsänger bei mehreren Gruppen, bis er 2003 schließlich das Roger Cicero Quartett gründete und später trat er mit 11-köpfiger Big Band auf. Im Mai 2006 war es dann soweit, als sein erstes Soloalbum Männersachen erschien. Dieses enthielt neben 13 Kompositionen, welche überwiegend von seinen damaligen Produzenten stammten, mit Schieß mich doch zum Mond eine deutsche Version des Klassikers von Frank Sinatra Fly Me to the Moon.
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0: Das Album landete bis August auf Platz 3 der deutschen Charts und verkaufte sich bis Anfang 2009 über 1 Million Mal. Am 12. Mai vertrat Roger Cicero Deutschland beim Eurovision Song Contest in Helsinki mit seinem Titel Frauen regieren die Welt.

belegte allerdings leider damals nur den 19. Platz im Finale mit 49 Punkten. Neben seiner ersten Filmrolle im Jahr 2008 im Film Hilda kam auch sein Sohn zur Welt. Es folgten weitere Alben, einige Fernsehauftritte und Synchronsprecherrollen, bis er im Jahr 2012 die Single für Nichts auf dieser Welt, den offiziellen DVB-Fansong zur Fußball-EM 2012 veröffentlichte und im Herbst desselben Jahres auch am Albumprojekt Giraffenaffen zugunsten des Kinderhilfswerks Die Arche teilnahm. Cicero litt am chronischen Erschöpfungssyndrom und infolgedessen wurden 2014 und 2015 geplante Tourneen abgesagt. Sein am 2. Oktober 2015 erschienenes Album The Roger Cicero Jazz Experience nahm er nicht wie sonst mit seiner Big Band auf, sondern in Quartettbesetzung. Heraus kam ein Jazzalbum zwischen Bebop und Bar. Dieses 7. Album von Cicero enthielt seine Lieblingssongs von Popmusikern wie Nick Drake, Paul Simon oder James Taylor, die von der Band teilweise stark verändert wurden, um als Jazzstücke gespielt zu werden. Am 24. März 2016 starb Roger Cicero im Alter von viel zu jungen 45 Jahren infolge eines Hirninfarkts. Gemeinsam mit Ihnen, liebe Hörerinnen und Hörer, wollen wir uns jetzt an einen Musiker erinnern, welcher definitiv ein Stück deutscher Musikgeschichte ist. Ich wünsche Ihnen besten Stereoempfang. Hier ist Roger Cicero mit seinem Titel Die Liste von seinem Album beziehungsweise natürlich bis zum letzten Ton ausgespielt.

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1: Wer einkaufen geht, sollte Geld oder die Kreditkarte dabei haben. Alles, was im Einkaufskorb landet, muss am Ende bezahlt werden. Und wer auf Rechnung kauft, muss später den Rechnungsbetrag begleichen. Alles in der Welt muss bezahlt werden. Wer ein Haus auf Kredit kauft, muss nicht nur den Preis über Jahre hinweg abstottern, sondern auch noch an die Bank Zinsen zahlen, weil sie die Summe zur Verfügung gestellt hat. Alles in der Welt muss bezahlt werden. Ob wir uns in den Regalen der Luxusgüter oder in den Wühlkisten der Schnäppchenangebote bedienen, am Ende steht immer die Kasse. Alles in der Welt muss bezahlt werden. Auch bei Gott muss alles bezahlt werden. Der Himmel fliegt uns nicht als gebratene Taube in den Mund. Auch wenn manche Gott so sehen und meinen, dass er sich wie ein schenkender Weihnachtsmann zu verhalten habe, es bleibt ein Irrtum. Das Reich Gottes, das ewige Leben, ist nicht kostenlos. Die Eintrittskarte hat einen für Menschen unbezahlbaren Preis. Und wer selber zahlen will, landet im Tod, das wäre die Hölle. Oder ein Mensch lässt zu, dass Jesus bezahlt. Und er zahlt gerne. So steht es jedenfalls in der Bibel. Jesus gab sein Leben, um die ganze Menschheit von ihrer Schuld loszukaufen. Die Schuld, also das Leben ohne Gott, verhindert den Eintritt in den Himmel. Der Lohn der Schuld ist der Tod. Und weil niemand zahlen kann, hat Jesus für alle bezahlt mit seinem Leben. Und wer das annimmt, muss es Jesus im Gebet sagen. Das könnte so gehen. Bitte übernimm die Rechnung für meine Sünde. Du bist jetzt der Boss in meinem Leben. Amen.
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Einwände. Macht's gut, Kumpels.

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1: Es ist das WM-Finale der Superlative. Weltmeister gegen Europameister, Nummer 1 der Weltrangliste gegen Nummer 2. Wenn heute Argentinien auf Spanien trifft, setzt aber auch die Halbzeitshow neue Maßstäbe. Mehr von Uwe Schimunek.
2: Madonna, Shakira, die K-Pop-Gruppe BTS, Justin Bieber. In der Halbzeit tummeln sich die Stars. Inszeniert wird das Spektakel obendrein von Chris Martin von Coldplay. Bei dem Megastar-Auflauf und dem nötigen Auf- und Abbau kommt die Frage auf, hält die FIFA sich an die eigenen Regeln? Die Pause ist nämlich auf 15 Minuten limitiert, kaum zu schaffen, glauben viele Experten. Und sie befürchten, dass die längere Pause mehr Verletzungsgefahr für die Spieler bedeuten könnte.
1: Nach dem Rücktritt von Jens Spahn deutet Kanzler Merz einen Stühlerücken in der Regierung an, bestätigt aber noch nichts. Ein Kabinettsumbau könnte eine Möglichkeit sein, sagt Merz im Zweiten. Denn sein aktueller Kanzleramtschef Thorsten Frey wird als neuer Unionsfraktionschef gehandelt. Dann bräuchte Merz aber einen neuen Vertrauten im Kanzleramt. Der Kanzler geht außerdem klar auf Distanz zu Spahn, der wegen der Leihmutter-Affäre zurückgetreten ist. Was nicht verkauft wird oder zurückkommt, kommt in den Schredder. Ab heute nicht mehr. Die großen Modeketten dürfen in der EU sofort unverkaufte Kleidung und Schuhe nicht mehr einfach vernichten, sondern müssen sie zum Beispiel spenden, um Müll zu vermeiden und die Umwelt zu schonen. Es muss nicht unbedingt die Provence sein, auch in See in der Oberlausitz blüht jedes Jahr der Lavendel. Die Agrargenossenschaft hat mit der Pflanze 2020 auf den Klimawandel reagiert. Lavendel ist widerstandsfähig und braucht weniger Wasser. Aus den Blüten entsteht inzwischen eine ganze Produktpalette. Betriebschef Andreas Graf.
3: Wir stellen Naturkosmetik aus Lavendel her und Lebensmittel. Von der Salami über eine Lavendelbratwurst, Lavendelkäse. Wenn man das Potenzial sieht, wie viel man auch für die Landwirtschaft an sich auch noch beitragen kann, indem man den Leuten das ein bisschen erklären kann, das ist natürlich unbezahlbar.
1: Auch immer mehr Touristen besuchen die Felder, an manchen Wochenenden bis zu 3000. 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
5: So ein Hauch Lavendelduft liegt auch in der Luft, denn die Sonne lässt sich sehen über dem Erzgebirge. Die dicken Wolken sind erst einmal weg. Es geht wechselnd bewölkt durch den Sonntagnachmittag, niederschlagsfrei dazu. Die Temperaturen liegen bei Werten zwischen 17 und 21 Grad am Abend, in der Nacht. Dann wieder gebietsweise dichtere Wolken und gelegentlich etwas Regen, im Verlauf zunehmend dann gering bewölkt. Die Luft kühlt sich auf Werte zwischen 13 und 7 Grad ab und der Wind weht schwach aus westlichen Richtungen. Zum Starten die neue Woche. Im Tagesverlauf bewölkt, einzelne Schauer dazu, die Tageshöchsttemperaturen dann bei Werten zwischen 15 und 20 Grad in der Region. Und noch die Aussichten. Der Dienstag wird ein schöner, sonniger und trockener Tag werden, am Mittwoch dann schon wieder regnerisch.
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5: 15.04 Uhr haben wir es gleich, der aktuelle Verkehrsservice hier bei Radio Erzgebirge RSA. A14 in Richtung Leipzig zwischen Rastplatz Mühlenberg Nord und Leisnig Gefahr durch Gegenstände auf der Fahrbahn. Hier liegt eine Plane. Fahren Sie ganz besonders aufmerksam. Ihnen allen eine gute Fahrt.
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1: Mit Herbert Wilder am Mikrofon, ich grüße Sie recht herzlich. Ihnen einen schönen sonnigen Sonntagnachmittag. Endlich haben sich auch ganz oben im Erzgebirge die dichten Wolken verzogen und es scheint so ein bisschen ein freundlicher Nachmittag zu werden. Ja, es ist der Tag der letzten Begegnung bei der Fußball-Weltmeisterschaft. Das Finale steht an. Die Mannschaften sind offenbar ganz gut gerüstet, wollen den Weltmeistertitel unbedingt mit nach Hause nehmen. Die Spanier, aber auch die Argentinier, mal schauen. Wir lassen uns überraschen, sind noch ganz im Banne des Spiels um Platz 3. 10 Tore, wann hat man die schon mal gesehen? Ein tatsächlich wirklich spannendes Spiel. Naja, wer kein Fußballfan ist, der kann sich trotzdem darauf freuen, dass das ganze große Spektakel nach diesen vielen Wochen Fußball-Emotionen nun endlich dann auch zu Ende geht. Wir schauen in den Veranstaltungskalender, gehen nochmal hinüber auf die Greifenstein-Festspielbühne. Dort freut man sich natürlich auch in diesen Nachmittagsstunden über ein wenig Sonnenschein und angenehme Temperaturen. Und in den kommenden Tagen gibt es dort auch noch ein paar echte Veranstaltungshöhepunkte. In der nächsten Woche dann schon die nächste Premiere. Da wollen wir auch gerne noch einmal darauf hinweisen. Musik haben wir auch im Gepäck mit Wett, Wett, Wett und Visage jetzt hier bei uns bei Radio Erzgebirge RSA.

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0: Das Wetter bis morgen.
2: Wechselnd bewölkt und meistens niederschlagsfrei, so geht es durch den Sonntagnachmittag. Aktuell liegen die Temperaturen bei Werten zwischen 17 und 21 Grad in der Region. Am Abend und in der Nacht gebietsweise dichtere Wolken und gelegentlich etwas Regen, im Verlauf dann zunehmend gering bewölkt oder klar. Die Luft kühlt sich auf Werte zwischen 13 und 7 Grad ab und der Wind wird dazu schwach aus westlichen Richtungen. Morgen zum Starten die neue Woche, im Tagesverlauf bewölkt und einzelne Schauer. Dazu gibt es Tageshöchsttemperaturen mit Werten zwischen 15 und 20 Grad in der Region. Und noch die Aussichten für die kommenden Tage. Am Dienstag sonnig und trocken, am Mittwoch wieder regnerisch.
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2: Der aktuelle Verkehrsservice hier bei Radio Erzgebirge RSA. Derzeit keine Störungsmeldungen für unser Sendegebiet. Ihnen allen eine gute Fahrt.
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2: Bei Griechenland denken viele an Sommer, Sonne, Strand, Akropolis und einen köstlichen griechischen Salat mit Oliven natürlich. Urlaub für die Seele. Vor fast 2000 Jahren kam ein Mann nach Griechenland, der wollte keinen Urlaub machen. Er hatte eine Mission. Der Apostel Paulus brachte die umwerfende Nachricht vom auferstandenen Jesus nach Europa. Die Bibel berichtet, Paulus ging durch Athen. Um ihn herum gab es Tempel, Luxus und jede Menge Götterstatuen. Für jeden Fall des Lebens hatten die Athener einen Gott. Sicherheitshalber bauten sie noch einen Altar. Oben stand nix auf dem Sockel und unten stand drauf geschrieben, dem unbekannten Gott. Paulus sah sich den religiösen Gemüsegarten an und hielt auf dem Areopagfelsen gegenüber der Akropolis eine Predigt. Er sagte sinngemäß: Ich sehe eure vielen Statuen, aber ich zeige euch jetzt den einen wahren Gott, den ihr noch gar nicht kennt. Von dem Sockel für den unbekannten Gott zog Paulus die Linie bis hinauf zum auferstandenen Jesus Christus. Einer, der die Predigt von Paulus damals hörte, war Dionysus. Er war ein antiker Richter, der hörte nicht nur mit den Ohren zu, sondern auch mit dem Herzen. Er verließ daraufhin die alten Götter und wurde Christ. Ich dachte mir, unsere Welt heute ist mit dem antiken Marktplatz in Athen vergleichbar. Wir beten zwar keine Marmorstatuen an, aber wir laufen modernen Göttern hinterher. Dem Kontostand, dem perfekten Aussehen, der Anerkennung von Menschen oder der eigenen Karriere. Mein Haus, mein Auto, meine Yacht sind die Statuen, die Statussymbole unserer Zeit. Doch tote Götzen geben keine Orientierung im Leben, keine Antworten auf die Lebensfragen und keinen Halt im Sterben. Gott sucht keine Statuen, die wir bewundern, er sucht keine religiösen Rituale, er sucht jeden einzelnen Menschen. So wie damals der Richter Dionysus in Athen, können sich bis heute alle Jesus Christus zuwenden, in Griechenland und Israel, in Asien und Amerika und im Erzgebirge.
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1: Das hat wirklich auch nach 103 Spielen nochmal Lust auf mehr gemacht. Englands WM-Bronze mit dem spektakulären 6:4 gegen Frankreich. Heute dann das große Finale. Vor den Toren New Yorks spielt Europameister Spanien gegen Titelverteidiger Argentinien. Ein Traumfinale für jeden Fußballfan. Und vor dem Endspiel wird auch über ein Foto gesprochen, Dirk Justus.
2: Ja, und auf dem badet der damals 20-jährige argentinische Superstar Lionel Messi ein Baby. Und dabei handelt es sich um den spanischen Superstar Lamine Yamal. Aufgenommen wurde das Ganze vor 19 Jahren für einen UNICEF-Wohltätigkeitskalender. Messi sagt zu dem Foto, es ist verrückt. Damals habe ich ein Foto mit ihm gemacht, als er noch ein Baby war. Und jetzt treffen wir in einem WM-Finale aufeinander. Auch solche Geschichten schreibt der Fußball.
1: Was nicht verkauft wird oder zurückkommt, kommt einfach in den Schredder. Ab heute nicht mehr. Die großen Modeketten dürfen in der EU ab sofort unverkaufte Kleidung und Schuhe nicht mehr einfach vernichten, sondern müssen sie zum Beispiel spenden, um Müll zu vermeiden und die Umwelt zu schonen. Schätzungsweise wurden bisher knapp 10% aller Klamotten vernichtet, ohne jemals getragen worden zu sein. Wer übernimmt bei der Union den Fraktionsvorsitz? Nach Jens Spahns Rücktritt sind mehrere Kandidaten im Gespräch. Von Kanzleramtschef Frei über Generalsekretär Linnemann und Günther Krings aus NRW bis zu Innenminister Dobrindt. Lavendel bringt die Provence nach Sachsen und zieht immer mehr Touristen an. Seit 6 Jahren baut die Agrargenossenschaft See in der Oberlausitz die blauen Blüten an. An manchen Sommerwochenenden werden dort bis zu 30.000 Besucher gezählt. Es gibt mittlerweile sogar Bustouren. Ursprünglich war der Anbau aber als Antwort auf den Klimawandel gedacht, so Betriebschef Andreas Graf.
3: Das hat sich herauskristallisiert 2018/19, die großen Dürrejahre in Europa, wo ganz viel vertrocknet ist und wo wir gedacht haben, welche Pflanzen verträgt Hitze, Trockenheit und schlechten Boden und ja, mit diesen Gegebenheiten jetzt besser klarkommt als in Getreide oder in Raps.
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0: Das Wetter bis morgen.
5: Wechselnd bewölkt und meistens niederschlagsfrei, so geht es durch den Sonntagnachmittag. Aktuell liegen die Temperaturen bei Werten zwischen 17 und 21 Grad in der Region. Am Abend und in der Nacht gebietsweise dichtere Wolken und gelegentlich etwas Regen, im Verlauf dann zunehmend gering bewölkt oder klar. Die Luft kühlt sich auf Werte zwischen 13 und 7 Grad ab und der Wind wird dazu schwach aus westlichen Richtungen. Morgen zum Starten die neue Woche, im Tagesverlauf bewölkt und einzelne Schauer. Dazu gibt es Tageshöchsttemperaturen mit Werten zwischen 15 und 20 Grad in der Region. Und noch die Aussichten für die kommenden Tage. Am Dienstag sonnig und trocken, am Mittwoch wieder regnerisch.
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5: Der aktuelle Verkehrsservice hier bei Radio Erzgebirge RSA. Derzeit keine Störungsmeldungen für unser Sendergebiet. Ihnen allen eine gute Fahrt.
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1: Mit Herbert Wilder am Mikrofon, ich grüße Sie recht herzlich. Ihnen einen schönen Sonntagnachmittag. Gleich hier bei uns der Blick auf den Sportplatz. Heute geht sie zu Ende, die Mega-Fußball-Weltmeisterschaft. Es geht um den Weltmeistertitel. Sowohl die Spanier als auch die Argentinier würden den Pokal ganz gern mit nach Hause nehmen. In der Region, da bereiten sich die Fußballregionalligisten auf die anstehende Saison vor. Denn die beginnt bereits am kommenden Wochenende. Mehr dazu auch gleich noch einmal hier bei uns.

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1: Aktuelle Sportmeldungen hier bei Radio Erzgebirge, RSA. Natürlich schauen alle ganz gespannt zum Finale der Fußball-Weltmeisterschaft. Und wir drücken wem die Daumen, keine Ahnung, jeder muss es für sich selbst entscheiden. Beide Mannschaften haben sich zu Recht in dieses Finale gespielt. Wir hoffen uns natürlich eine spannende Partie. Zum Fußball in die Region, da spielte ja am Nachmittag der FC Erzgebirge Aue gegen den Bundesligisten FC Schalke 04. Ein Ergebnis liegt uns noch nicht vor. Das war der Abschluss der Saisonvorbereitung. Für die Veilchen geht es dann mit dem Heimspiel in die neue Regionalliga Nordost-Saison. Und zwar gegen die VSG Altklinike. Und die spielten ja bekanntlich einen Test gegen RB Leipzig. Und die Leipziger als Bundesligist taten sich offenbar recht schwer, siegten dann nur hauchdünn, also knapp mit 2:1. Das unterstreicht schon immer mal die Ambitionen von Altklinike, die vermutlich auch ganz gern oben mitspielen wollen und um den Aufstieg mitkämpfen möchten. Wir sind gespannt, wenn die ersten Partien dann gespielt sind. Ein letzter Test für die Hemmelblauen, für den Chemnitzer FC, ging ebenfalls verloren mit 1:4 gegen Fürth, gegen die Spielvereinigung Greuther Fürth. Und das hat aber für meine Begriffe nicht allzu viel zu bedeuten, denn der Ernst des Lebens beginnt dann auch für die Chemnitzer am nächsten Wochenende. Wir bleiben beim Fußball, schauen in den Juniorenbereich. In den Altersklassen A und D Junioren starten nach Angaben des Sächsischen Fußballverbandes insgesamt 258 Mannschaften im Landespokal der Junioren. Die ersten Runden bis zur zweiten Hauptrunde werden demnach nach territorialen Aspekten gespielt, sind schon ausgelost. Bei den A- bis C-Junioren steigen Regional- und Bundesligisten ab dem Achtelfinale ein. Die Pokalspiele beginnen Mitte August. Zum Schach noch einmal. Dresden ist aktuell Zentrum des deutschen Schachs. Noch bis zum 26. Juli findet in der Landeshauptstadt im Internationalen Kongresscenter Dresden der Deutsche Schachgipfel 2026 statt. Insgesamt 13 Turniere, deutsche Meisterschaften und viele andere Schachwettbewerbe finden hier statt mit namhaften Spielerinnen und Spielern. Und zum Schluss noch zur Leichtathletik. Für das beste Ergebnis beim Werfermeeting am vergangenen Mittwoch in Chemnitz sorgte Jada Julien vom LV90 Erzgebirge, die ihren Hammer erstmals über 70 Meter warf. Mit genau 70,48 Meter siegte der Schützling von Trainer Steve Harnapp im Wettbewerb der Frauen. Mit dieser Leistung erfüllte die deutsche U23-Meisterin die DLV-Bestätigungsnorm für die Europameisterschaften in Birmingham und kann nun auf eine Nominierung hoffen. Weitere LV90-Athleten zeigten an diesem Abend ebenfalls sehr gute Leistungen. So steigerte sich Max-Louis Emmerich im Kugelstoßen der männlichen U20 auf die neue Bestleistung von 18,64 Meter. Jolien Lange stieß die Kugel bei den Frauen auf 16,36 Meter und Ben Korsowski verbesserte sich auf 15,71 Meter beim Kugelstoßen der männlichen U15. Siege für den LV90 gab es zudem durch Maria Gröber, der weiblichen U20 im Hammerwerfen mit 57,80 Meter und Merle Rosner mit 14,21 Meter im Kugelstoßen der weiblichen U18. Bei dem vom LV90 Erzgebirge organisierten Wettkampf gingen Athleten aus 4 Nationen und 8 Bundesländern an den Start. Katharina Maisch hingegen ging beim European Silver Meeting in Madrid an den Start und sicherte sich mit 18,62 Meter Platz 4 im Kugelstoßen und damit weitere Punkte im World Ranking. Soweit der Blick zu den aktuellen Sportinformationen hier bei Radio Erzgebirge RSA im Sportplatz.
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0: Das Wetter bis morgen.
2: Wechselnd bewölkt und niederschlagsfrei, so geht es durch den Sonntagnachmittag. Am Abend und in der Nacht gebietsweise dichtere Wolken und gelegentlich etwas Regen, im Verlauf dann zunehmend gering bewölkt oder klar. Die Luft kühlt sich auf Werte zwischen 13 und 7 Grad ab und der Wind weht dazu schwach aus westlichen Richtungen. Morgen am Montag im Tagesverlauf bewölkt und einzelne Schauer, dazu Tageshöchsttemperaturen mit Werten zwischen 15 und 20 Grad in der Region. Und noch die Aussichten für die kommenden Tage. Am Dienstag sonnig und trocken, am Mittwoch dann wieder regnerisch.
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2: Der aktuelle Verkehrsservice hier bei Radio Erzgebirge RSA. Derzeit keine Störungsmeldungen für unser Sendegebiet. Ihnen allen eine gute Fahrt.
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1: 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Geburtstags mit dem Titel Textiles Kunsthandwerk im Gewerbe, Retrospektive von 1956 bis heute in unserem Treppenhaus einladen. Es ist wirklich eine ganz großartige, bunte, vielfältige Ausstellung zu dem Textilgestalter Rudolf Müller, den die Annaberg-Buchholzer unbedingt kennen und wenn Sie diese Ausstellung besuchen, auf jeden Fall wiedererkennen. 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Deswegen lassen Sie sich darauf ein, besuchen Sie diese Ausstellung, die kostenfrei während den Öffnungszeiten des Kulturzentrums Erzhammer besichtigbar ist. Sie werden überrascht sein, wie viele Dinge von Rudolf Müller bei Ihnen zu Hause bereits existieren. 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
1: Der Deal ist in trockenen Tüchern. Jürgen Klopp wird laut Medienberichten neuer Bundestrainer. Am Freitag soll Klopp offiziell vorgestellt werden. Der 59-Jährige hat eigentlich noch bis 2029 einen Vertrag bei Red Bull. Der Getränkekonzern soll Klopp aber für den Job laufen lassen, heißt es. Beim DFB erhält der Ex-Coach von Mainz, Dortmund und Liverpool demnach einen Vertrag bis einschließlich zur WM 2030. Es ist das WM-Finale der Superlative. Weltmeister gegen Europameister, Nummer 1 der Weltrangliste gegen Nummer 2. Wenn heute Argentinien auf Spanien trifft, setzt aber auch die Halbzeitshow neue Maßstäbe. Mehr von Uwe Schimunek.
2: Madonna, Shakira, die K-Pop-Gruppe BTS, Justin Bieber. In der Halbzeit tummeln sich die Stars. Inszeniert wird das Spektakel obendrein von Chris Martin von Coldplay. Bei dem Megastar-Auflauf und dem nötigen Auf- und Abbau kommt die Frage auf, hält die FIFA sich an die eigenen Regeln? Die Pause ist nämlich auf 15 Minuten limitiert, kaum zu schaffen, glauben viele Experten. Und sie befürchten, dass die längere Pause mehr Verletzungsgefahr für die Spieler bedeuten könnte.
1: Kanzler Merz stellt in Sachen Debattenkultur die gesamte Opposition in eine Ecke. Im ZDF wirft er der Linken und auch den Grünen vor, im Bundestag zuletzt genauso wie die AfD geklungen zu haben. Kritik an seinem eigenen Tonfall weist er dagegen zurück. Was nicht verkauft wird oder zurückkommt, kommt einfach in den Schredder. Ab heute nicht mehr. Die großen Modeketten dürfen in der EU ab sofort unverkaufte Kleidung und Schuhe nicht mehr einfach vernichten, sondern müssen sie zum Beispiel spenden, um Müll zu vermeiden und die Umwelt zu schonen. Schätzungsweise wurden bisher knapp 10% aller Klamotten vernichtet, ohne jemals getragen worden zu sein. Das sächsische Sozialministerium startet morgen eine Kampagne gegen Alkohol in der Schwangerschaft. Unter dem Motto 100% Liebe, 0% Alkohol soll auf die Risiken hingewiesen werden. Mehr als jede fünfte Schwangere trinkt Alkohol. Dabei könnten schon geringe Mengen das Baby dauerhaft schädigen. 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
0: Das Wetter bis morgen.
4: Wechselnd bewölkt und niederschlagsfrei, so geht es durch den Sonntagnachmittag. Am Abend und in der Nacht gebietsweise dichtere Wolken und gelegentlich etwas Regen, im Verlauf dann zunehmend gering bewölkt oder klar. Die Luft kühlt sich auf Werte zwischen 13 und 7 Grad ab und der Wind weht dazu schwach aus westlichen Richtungen. Morgen am Montag im Tagesverlauf bewölkt und einzelne Schauer, dazu Tageshöchsttemperaturen mit Werten zwischen 15 und 20 Grad in der Region. Und noch die Aussichten für die kommenden Tage. Am Dienstag sonnig und trocken, am Mittwoch dann wieder regnerisch.
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4: Der aktuelle Verkehrsservice hier bei Radio Erzgebirge RSA. Derzeit keine Störungsmeldungen für unser Sendegebiet. Ihnen allen eine gute Fahrt.
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1: Mit Herbert Wilder am Mikrofon, ich grüße Sie recht herzlich, Ihnen einen schönen Sonntagnachmittag. Erst vor wenigen Tagen hat die Erzgebirgische Theater- und Orchester GmbH die neue Spielzeit am Eduard-von-Winterstein-Theater vorgestellt. Zahlreiche Uraufführungen und Premieren werden dann ab September auf dem Spielplan stehen. Mehr dazu auch gleich noch einmal hier bei uns im Gespräch mit dem geschäftsführenden Intendanten Mo.

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1: Die Erzgebirgische Theater- und Orchester GmbH hat die neue Spielzeit vorgestellt. Der geschäftsführende Intendant Moritz Gock ist bei mir am Mikrofon. Ein herzliches Glück auf.
2: Glück auf.
1: Herr Gock, ein umfangreiches Repertoire, das da auf die Bühne kommen soll, sowohl im Musiktheater als auch in allen anderen Sparten. Wie sind Sie die Planung in diesem Jahr angegangen? Was sind die Schwerpunkte?
2: Also wir haben wie immer sozusagen mit zwei Polen geplant, mit dem regionalen Pol, das sind Werke des Kernrepertoires für das Publikum aus unserer Region mit Werken, die sie lieben, und da gibt es jetzt auch den regionalen Aspekt. Also wir versuchen regionale Stoffe auf die Bühne zu kriegen, die die Leute berühren, beschäftigen und quasi Identifikation auch schaffen. Und der zweite große Pol ist der überregionale Pol mit Raritäten, die uns überregionale Aufmerksamkeit garantieren und wo wir positiv belegte Impulse aus dem Erzgebirge senden, zeigen, wie großartig es hier ist und schauen, dass wir möglichst viele Touristen in die Region locken können. Das machen wir eigentlich seit 5 Jahren mit gutem Erfolg, wie man sieht, auch an den Auszeichnungen, die wir erhalten haben.
1: Wir müssen ganz kurz erklären, wir hören hier hinter uns den Baulärm. Es wird am Theater also mächtig gebaut, am und im Theater. Was wird da gemacht gerade?
2: Zu meiner großen Freude können wir endlich 2 Wannen entfernen, die unter dem Dach standen, weil es hereingeregnet hat. Und jetzt können wir das Dach endlich neu decken. Die Gelder sind geflossen und ich hoffe, dass die Renovierungsmaßnahme abgeschlossen ist bis zum Beginn der Hausspielzeit im September. Aber wie gesagt, jeden Tag, obwohl natürlich im Büro dieser Baulärm etwas anstrengend ist, freue ich mich unglaublich, dass das Gebäude weiter renoviert werden kann. Weil es ist ein wunderschönes Haus, aber halt von 1893.
1: Dann können wir so ein bisschen eine Metapher verwenden. Der Spielplan ist dann in trockenen Tüchern.
2: So ist es, perfekt gesagt, absolut. Vielleicht auch, das passt zu unserem Saisonmotto der nächsten Spielzeit, werden wir hoffnungsvoll gewesen sein. Also es gibt Hoffnung, dass alles in die richtige Richtung geht, dass das Haus erhalten wird und dass irgendwann hoffentlich eine auskömmliche Finanzierung kommt. Weil, wie Sie richtig gesagt haben, wir haben sehr, sehr viel Programm auf die Beine gestellt und das können wir nur dadurch, dass sich alle im Haus mit dem Haus identifizieren und mehr leisten, als sie müssten. Sonst wäre dieses riesengroße Programm nicht möglich mit den Mitteln, die wir haben. Wir sind personell wirklich am Minimum. Wir könnten uns niemals verkleinern.
1: Am 19. September ist das große Theaterfest geplant. Und wie immer wird sich Bewährtes und Neues mischen. Der neue Musikdirektor, die vakante Stelle, ist ja nun in der Zwischenzeit besetzt mit Bruno Borlinio. Wie zufrieden sind Sie mit dieser Entscheidung, die hier gefallen ist?
2: Ja, sehr zufrieden mit dem, wobei ich sage immer, Zufriedenheit ist in der Kunst ein Schritt rückwärts, aber ich freue mich trotzdem, dass wir die Entscheidung getroffen haben. Es wird quasi eine Neuauflage des Theaterfestes sein, die vom Wetter unabhängig ist, weil sie im Theater stattfindet. Also es wird wie beim Theaterfest früher diese ganzen Beiträge vom Schauspiel, Musiktheater geben, es werden partizipative Sachen stattfinden, Schminken und so weiter, aber eben im Haus, was mich sehr erleichtert, weil wir da wetterunabhängig sind. Es gibt aber auch bei Schönwetter eine geplante Grillstation vor dem Haus. Es soll ein Fest für die ganze Familie sein und ein kräftiges Signal setzen, dass wir quasi aus der Sommerpause im Theater dann wieder zurück sind. Also dass wir statt den Greifensteinen dann wieder das Haus bespielen. Und ich freue mich unendlich, dass wir jetzt einen neuen Musikdirektor haben mit Bruno Borlinio. Die Zusammenarbeit bisher war großartig und er hat auch Verständnis dafür, dass wir zwar unglaublich interessant und, sage ich mal, beeindruckend programmieren müssen. Er wird am Anfang sogar Mahler und Bruckner machen, aber er hat auch Rücksicht genommen in seinen Orchesterbesetzungen der Konzerte, dass sie nicht kostentechnisch ausufern, sondern dass wir im Rahmen unseres Budgets wirklich da agieren können, dass wir keine unglaublichen Zusatzkosten haben. Durch viele Aushilfen unser Orchester ist ja nicht so riesig. Wir brauchen ja für verschiedene Konzerte auch Aushilfen und da hat er sehr darauf geachtet, dass wir unsere Möglichkeiten momentan berücksichtigen. Wir müssen wirklich an allen Ecken und Enden gucken, dass wir mit den Kosten hinkommen.
1: Also die bekannten Herausforderungen sind geblieben.
2: Absolut und ich hoffe wirklich, dass durch die Evaluierung des Kulturraumgesetzes endlich mal eine Dynamisierung kommt, weil es ist doch ein Irrsinn, dass die Tarifaufwüchse der Beschäftigten, die es zu Recht gibt, eigentlich nie durch das Kulturraumgesetz gedeckt waren. Seit 2004 haben wir Haustarifverträge gehabt, das heißt Lohnverzicht für die eh schon wahnsinnig schwer arbeitenden MitarbeiterInnen. Und der letzte Haustarifvertrag mit dem Orchester, der läuft jetzt noch bis Januar nächsten Jahres. Die verzichten auf 5% Lohn, das kann es doch eigentlich nicht sein. Also das ausgerechnet in der Kunstbranche, die extrem wichtig ist für eine Region, da nicht auskömmlich finanziert wird. Ich habe so was Schönes gelesen. eine Region ohne Kulturinstitutionen ist keine Region, es ist eine Gegend. Und da muss man sich einfach bewusst sein, es ist eminent wichtig, es ist Seelennahrung, eine Unverzichtbarkeit und das gehört auskömmlich finanziert.
1: Wollen wir zum Schluss noch einen ganz optimistischen Ausblick wagen? Also aufgefallen ist mir zum Beispiel, dass den Operettenfreunden wieder mal ein riesengroßer Stein in den Vorgarten geworfen wird und dass sie also mit dem früheren Intendanten Dr. Ingolf Huhn zusammenarbeiten in diesem Falle und dass sie aber auch wieder ein ganz neues Musical hier auf die Theaterbühne holen und zwar in einer Uraufführung. Daniel Behle wird wieder inszenieren dürfen. Ist das für den Daniel, sagen wir mal, ein Labortheater oder nur testen ist da vielleicht nicht der richtige Ausdruck, aber man braucht schon immer wieder eine Spielstätte, wo man Versuche wagen kann, Experimente wagen kann.
2: Ich glaube, dass einerseits den Geist herrscht, der in unserem Haus gegeben ist, dass man sich mit ganzer Kraft für etwas einsetzt und mittlerweile, glaube ich, hat er uns auch diese zweite Uraufführung zugesprochen, weil wir ja jetzt gemeinsam mit dem Staatstheater am Gärtnerplatz in München am meisten Operettenpreise in Deutschland haben. Also wir zwei Häuser sind an der Spitze in der Bundesrepublik Deutschland und ich glaube, dass das für den Daniel schon eine Entscheidung war, uns auch diese, oder Entscheidungshilfe war, uns diese Uraufführung zu geben. Man darf nicht vergessen, Daniel Behle ist einer der weltbekanntesten Sänger. Also und dass der zu uns kommt, ist schon eine große Auszeichnung mit seiner Uraufführung und das wird was ganz Besonderes. Das ist eine Bayreuth-Operette namens Der Schmetterling und da zieht Daniel Behle Bayreuth, also die Bayreuther Festspiele, etwas durch den Kakao, allerdings mit liebevollem Blick und die Werke Richard Wagners und macht sozusagen auch eine gesellschaftskritische Satire, indem er die Frage stellt, was passiert, wenn KünstlerInnen durch KI ersetzt werden. Sehr humorvoll mit schmissiger Musik, also ich bekomme fast jeden Tag von ihm WhatsApp-Nachrichten, wo man die neuesten Melodien eingespielt hat, die er wieder komponiert hat. Es ist unglaublich lustig, satirisch und eingängig, intelligent, eine tolle Sache und darauf wartet die Fachpresse. Und da ist am 10. Oktober die Uraufführung und die zweite Operette, die wir bringen, ist die, ja, wie soll ich sagen, eine der berühmtesten Operetten überhaupt, die lustige Witwe. Und zu meiner ganz großen Freude wird mein Vorgänger Ingolf Huhn wieder hier inszenieren. Wir mögen uns sehr gerne. Ich schätze ihn ja seit den 90er Jahren aus Graz und es freut mich umso mehr, dass er dieses Meisterwerk inszenieren wird. Ich glaube auch, dass viele im Publikum sich freuen, wieder mal eine Huhn-Inszenierung hier erleben zu können.
1: Also, wir haben festgestellt, die Herausforderungen bleiben, der Optimismus auch. Ich danke Ihnen ganz sehr für diesen Ausblick.
2: Ich danke Ihnen und Glück auf.
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0: Das Wetter bis morgen.
2: Wechselnd bewölkt und niederschlagsfrei, so geht es durch den Sonntagnachmittag. Am Abend und in der Nacht gebietsweise dichtere Wolken und gelegentlich etwas Regen, im Verlauf dann zunehmend gering bewölkt oder klar. Die Luft kühlt sich auf Werte zwischen 13 und 7 Grad ab und der Wind weht dazu schwach aus westlichen Richtungen. Morgen am Montag im Tagesverlauf bewölkt und einzelne Schauer, dazu Tageshöchsttemperaturen mit Werten zwischen 15 und 20 Grad in der Region. Und noch die Aussichten für die kommenden Tage. Am Dienstag sonnig und trocken, am Mittwoch dann wieder regnerisch.
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2: Der aktuelle Verkehrsservice hier bei Radio Erzgebirge RSA. Derzeit keine Störungsmeldungen für unser Sendegebiet. Ihnen allen eine gute Fahrt.
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1: Liebe Hörer von Radio Erzgebirge, hier ist Mike Benke vom Zeiss Planetarium und Sternwarte Schneeberg. Besuchen Sie unsere Einrichtung, die regelmäßig geöffnet hat. Bis auf Samstag haben wir jeden Tag hier Vorführung im Planetarium 9.30 Uhr, 11 Uhr und 15 Uhr. Und sollte das Wetter mitspielen, dann werden wir auf jeden Fall nach den Veranstaltungen im Planetarium auch mal raufgehen in die Sternwarte. Dort können Sie dann durch die Teleskope schauen. Und natürlich haben wir dann auch immer regelmäßig dann am letzten Freitag des Monats den sogenannten öffentlichen Beobachtungsabend. Und ja, wer ein gutes Handy hat, da kann auch gerne mit seinem Smartphone dort bei uns am Teleskop ein schönes Bild machen. Funktioniert fantastisch. Also Sie haben hier auf jeden Fall viele, viele Möglichkeiten, den Tag oder den Abend wunderbar zu verbringen. Ja, im Planetarium bieten wir die verschiedensten Programme an für sämtliche Altersgruppen, für groß und klein. Wir haben natürlich überwiegend hier bei uns die Familienprogramme. Bei jeder Veranstaltung Planetarium kommt natürlich auch der Sternenprojektor zum Einsatz, um zu zeigen, wie sieht denn der aktuelle Sternenhimmel eigentlich derzeitig überhaupt aus? Welche Sterne, Sternbilder sind zu sehen? Wo befinden sich denn derzeitig überhaupt die Planeten, die vielleicht gerade beobachtbar sind? Und wie haben die Seefahrer sich früher orientiert? Ohne Kompass, ohne GPS, ohne Google Maps. Früher musste das ja auch gehen. Und da machen wir dann immer so eine kleine Orientierung am Sternenhimmel mit Hilfe des Sternprojektors, dass man sich auch als Laie dann wirklich ohne Probleme da oben am Himmel einigermaßen zurechtfindet. Ja, und alle Informationen dazu erfahren Sie hier bei uns vor Ort in der Sternwarte Schneeberg oder eben im Kulturhaus in Aue. 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Überall sitzen dann kompetente Mitarbeiter, die Ihnen da auf jeden Fall dort weiterhelfen können. Ich lade Sie nochmals ganz herzlich ein, uns hier in der Sternwarte

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1: Erste Ge- für die Lang.
2: So, jetzt bin ich fertig. Es ist die Dreiviertel. Kann ich losgehen. Und jetzt wieder der Kerzelnachrichten. Neues aus Neidorf.
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2: So, das waren die Kerzelnachrichten. 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
1: Red Bull hat offenbar den Weg für Jürgen Klopp zum Bundestrainer freigemacht. Wie die Bild-Zeitung und Sky berichten, wurde der Vertrag des 59-Jährigen bedingungslos aufgelöst. Eigentlich war Klopp noch bis 2029 an den Getränkehersteller gebunden. Damit kann Klopp nach dem Nagelsmann-Rücktritt das Amt des Bundestrainers übernehmen. Am Freitag soll er demnach offiziell vorgestellt werden und einen Vertrag bis einschließlich zur WM 2030 erhalten. Erst Englands 6:4 Spektakel gegen Frankreich, jetzt das große Finale. Argentinien gegen Spanien, Fußballherz, was willst du mehr? Ab 21 Uhr spielt der Weltranglisten-Erste vor den Toren New Yorks gegen den Zweiten. Uwe Schimunek blickt voraus.
2: Der amtierende Weltmeister Argentinien kann mit einem Sieg die erste Titelverteidigung seit 64 Jahren klarmachen. Doch die aktuellen Europameister aus Spanien gelten den meisten Experten als die Favoriten. Zu stabil ist die Mannschaft um den erst 19-jährigen Lamine Yamal und seit sagenhaften 37 Spielen unbesiegt. Allerdings ist da auf der anderen Seite Lionel Messi. Der könnte Yamals Vater sein, ist aber immer noch für besondere Momente gut.
1: Kanzler Merz stellt in Sachen Debattenkultur die gesamte Opposition in eine Ecke. Im ZDF wirft er der Linken und auch den Grünen vor, im Bundestag zuletzt genauso wie die AfD geklungen zu haben. Kritik an seinem Tonfall weist er zurück, etwa mit Blick auf seine Äußerung zum Krankenstand.
3: Ich habe nie jemandem persönliche Faulheit unterstellt. Ich habe nur gesagt, dass die Zahl der geleisteten Arbeitsstunden in Deutschland im Augenblick zu niedrig ist. Die Schweizer arbeiten 200 Stunden mehr als die Deutschen. Das ist doch nicht Faulheit, die ich jemandem persönlich unterstelle, sondern ich sage, unsere Produktivität ist zu gering, unsere wirtschaftliche Leistung ist zu gering und da müssen wir da was dran tun.
1: Es muss nicht unbedingt die Provence sein, auch in See in der Oberlausitz blüht jedes Jahr der Lavendel. Die Agrargenossenschaft hat mit der Pflanze 2020 auf den Klimawandel reagiert. Lavendel ist widerstandsfähig und braucht weniger Wasser. Aus den Blüten entsteht inzwischen eine ganze Produktpalette. Betriebschef Andreas Graf.
4: Wir stellen Naturkosmetik aus Lavendel her und Lebensmittel. Von der Salami über eine Lavendelbratwurst zu Lavendelkäse. Wenn man das Potenzial sieht, wie viel man auch für die Landwirtschaft an sich auch noch beitragen kann, indem man den Leuten das ein bisschen erklären kann, das ist natürlich unbezahlbar.
1: Auch immer mehr Touristen besuchen die Felder, an manchen Wochenenden bis zu 3000. 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
0: Das Wetter bis morgen.
6: Wechselnd bewölkt und meistens niederschlagsfrei, so geht der Sonntag im Erzgebirge zu Ende. Am Abend und in der Nacht gebietsweise dann dichtere Wolken und gelegentlich etwas Regen, im Verlauf aber auch vielerorts zunehmend gering bewölkt oder klar. Die Luft kühlt sich dann auf Werte zwischen 13 und 7 Grad ab und der Wind wird dazu schwach aus westlichen Richtungen. Morgen zum Starten die neue Woche, im Tagesverlauf bewölkt und einzelne Schauer. Dazu gibt es Tageshöchsttemperaturen mit Werten zwischen 15 und 20 Grad in der Region. Und noch die Aussichten für die kommenden Tage. Am Dienstag insgesamt sonnig und trocken, am Mittwoch dann schon wieder regnerisch.
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6: Der aktuelle Verkehrsservice hier bei Radio Erzgebirge RSA. Derzeit keine Störungsmeldungen für unser Sendegebiet. Ihnen allen eine gute Fahrt.
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1: Mit Herbert Welder am Mikrofon, ich grüße Sie recht herzlich. Ihnen allen einen schönen Sonntagabend. Gleich hier bei uns nochmal der Blick in den Veranstaltungskalender.

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1: Beim Blick in den Veranstaltungskalender schauen wir in die neue Woche. In der Bergstadt Schneeberg laufen die Vorbereitungen für die Festwoche zum 555. Stadtjubiläum. Die Stadt zeigt sich dann bunt geschmückt und der erste Höhepunkt wird der traditionelle Bergstreittag sein. Vom 22. bis zum 26. Juli verwandelt sich die historische Innenstadt dann in eine lebendige Festmeile mit einem vielfältigen Programm für alle Generationen. Der Bergstreittag selbst wird am kommenden Mittwoch mit großer Bergparade, Berggottesdienst in St. Wolfgang, einem Abschlusskonzert aller Bergmusiker und Turmblasen sowie vielfältigen Angeboten in den Museen der Kirche und der Bergbaulandschaft gefeiert. In der Bergstadt Annaberg-Buchholz macht in der kommenden Woche an der alten Brauerei das Fettmobil Station. In Workshops rund um 3D-Druck, Virtual Reality, Robotik und digitale Fertigung können Kinder und Jugendliche hier eigene Ideen entwickeln und moderne Technologien selbst ausprobieren. Auch darüber hinaus hält die alte Brauerei jede Menge kreative Angebote bereit. Der Natur- und Wildpark in Raschleite lädt am kommenden Mittwoch wieder alle Ferienkinder zu einer Entdeckungstour ein. Unter dem Motto Umweltdetektive unterwegs gibt es zwei spannende Stunden in der Natur. Ausgestattet mit Fernglas und Lupe erforschen die Detektive die Lebensräume der Tiere, helfen den Tierpflegern beim Füttern und schauen hinter die Kulissen. Zu entdecken gibt es neben den Tieren auch Bäume, Büsche und Wildblumen, die extra für heimische Vögel und Bienen angepflanzt wurden. Treffpunkt ist für alle um 10 Uhr am Eingang des Natur- und Wildparks. Zum Schluss noch ein Angebot aus Schwarzenberg. Am kommenden Dienstag wird um 14 Uhr in das Museum Perlacastrum ein Schloss voller Geschichte eingeladen. Gemeinsam mit dem Holzbildhauer Hartmut Rademann geht es durch die Sonderausstellung Handschriften in Holz der Künstlergruppe Exponat. Hier können Inspirationen gesammelt werden, um im Anschluss selbst aus Lindenholzteilen ein eigenes Kunstwerk für zu Hause zu schnitzen und zu basteln. Das Programm dauert 90 Minuten und eine vorherige Anmeldung ist erforderlich, entweder telefonisch oder per E-Mail unter perla.castrum@schwarzenberg.de. Das waren noch einmal aktuelle Veranstaltungshinweise hier bei Radio Erzgebirge RSA. Wir wünschen Ihnen wie immer viel Spaß bei all Ihren Erlebnissen und Entdeckungen in der Region und noch eine schöne Sommerferienzeit.
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0: Das Wetter bis morgen.
2: Wechselnd bewölkt und meistens niederschlagsfrei, so geht der Sonntag im Erzgebirge zu Ende. Am Abend und in der Nacht gebietsweise dann dichtere Wolken und gelegentlich etwas Regen, im Verlauf aber auch vielerorts zunehmend gering bewölkt oder klar. Die Luft kühlt sich dann auf Werte zwischen 13 und 7 Grad ab und der Wind wird dazu schwach aus westlichen Richtungen. Morgen zum Starten die neue Woche, im Tagesverlauf bewölkt und einzelne Schauer. Dazu gibt es Tageshöchsttemperaturen mit Werten zwischen 15 und 20 Grad in der Region. Und noch die Aussichten für die kommenden Tage. Am Dienstag insgesamt sonnig und trocken, am Mittwoch dann schon wieder regnerisch.
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2: Der aktuelle Verkehrsservice hier bei Radio Erzgebirge RSA. Derzeit keine Störungsmeldungen für unser Sendegebiet. Ihnen allen eine gute Fahrt.
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1: Aktueller Sport hier bei Radio Erzgebirge, RSA im Sportplatz. Fußball. Der Regionalligist FC Erzgebirge Aue spielte zum Abschluss der Saisonvorbereitung im heimischen 1 Erzgebirgsstadion gegen den Bundesliga-Aufsteiger FC Schalke 04. Vor fast 12.500 Zuschauern unterlagen die Veilchen am Nachmittag am Ende mit 2:4. Die Tore für die Erzgebirger schossen Bär in der 62. und Ramadan in der 72. Spielminute. Insgesamt hat das Trainerteam um Kwiecha Szubetice eine positive Bilanz zum Spiel und zur Saisonvorbereitung gezogen. Saisonstart in der Regionalliga Nordost für den FCE ist am kommenden 25. Juli um 14.30 Uhr mit dem Heimspiel gegen die VSG Altklinike. Leichtathletik. Für das beste Ergebnis beim Werfermeeting am vergangenen Mittwochabend in Chemnitz sorgte Jada Julien vom LV90 Erzgebirge, die ihren Hammer erstmals über 70 Meter warf. Mit genau 70,48 Meter siegte der Schützling von Trainer Steve Harnapp im Wettbewerb der Frauen. Mit dieser Leistung erfüllte die deutsche U23-Meisterin die DLV-Bestätigungsnorm für die Europameisterschaften in Birmingham und kann nun auf eine Nominierung hoffen. Weitere LV90-Athleten zeigten an diesem Abend ebenfalls sehr gute Leistungen. So steigerte sich Max-Louis Emrich im Kugelstoßen der männlichen U20 auf die neue Bestleistung von 18,64 Meter. Jolien Lange stieß die Kugel bei den Frauen auf 16,36 Meter und Ben Korsowski verbesserte sich auf 15,71 Meter beim Kugelstoßen der männlichen U15. Siege für den LV90 gab es zudem durch Maria Gröper in der weiblichen U20 im Hammerwerfen mit 57,80 Meter und Marie Rosner mit 14,21 Meter im Kugelstoßen der weiblichen U18. Bei dem vom LV90 Erzgebirge organisierten Wettkampf gingen Athleten aus 4 Nationen und 8 Bundesländern an den Start. Die Kugelstoßerin Katharina Maisch ging beim European Silver Meeting in Madrid an den Start und sicherte sich mit 18,62 Meter Platz 4 und somit weitere wichtige Punkte im World Ranking. Zum Schluss noch zum Schach. Vom 7. bis zum 9. August 2026 findet die Kreismeisterschaft des Erzgebirgskreises in Lengefeld statt. Die Organisatoren hoffen trotz der Austragung im Sommer auf zahlreiche Anmeldungen. Spielberechtigt sind alle Schachspieler, die aktiv laut DWZ-Liste eine Mitgliedschaft in einem Schachverein im Erzgebirgskreis haben. Die Anmeldung kann noch bis zum 28. Juli erfolgen. Mehr dazu findet man auch im Internet unter schach-im-erz.de. Das waren aktuelle Sportmeldungen hier bei Radio Erzgebirge RSA im Sportplatz.

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1: Red Bull hat offenbar den Weg für Jürgen Klopp zum Bundestrainer freigemacht. Wie die Bild-Zeitung und Sky berichten, wurde der Vertrag des 59-Jährigen bedingungslos aufgelöst. Eigentlich war Klopp noch bis 2029 an den Getränkehersteller gebunden. Damit kann Klopp nach dem Nagelsmann-Rücktritt das Amt des Bundestrainers übernehmen. Am Freitag soll er demnach offiziell vorgestellt werden und einen Vertrag bis einschließlich zur WM 2030 erhalten. Erst Englands 6:4 Spektakel gegen Frankreich, jetzt das große Finale. Argentinien gegen Spanien, Fußballherz, was willst du mehr? Ab 21 Uhr spielt der Weltranglisten-Erste vor den Toren New Yorks gegen den Zweiten. Uwe Schimunek blickt voraus.
2: Der amtierende Weltmeister Argentinien kann mit einem Sieg die erste Titelverteidigung seit 64 Jahren klarmachen. Doch die aktuellen Europameister aus Spanien gelten den meisten Experten als die Favoriten. Zu stabil ist die Mannschaft um den erst 19-jährigen Lamine Yamal und seit sagenhaften 37 Spielen unbesiegt. Allerdings ist da auf der anderen Seite Lionel Messi. Der könnte Yamals Vater sein, ist aber immer noch für besondere Momente gut.
1: Kanzler Merz stellt in Sachen Debattenkultur die gesamte Opposition in eine Ecke. Im ZDF wirft er der Linken und auch den Grünen vor, im Bundestag zuletzt genauso wie die AfD geklungen zu haben. Kritik an seinem Tonfall weist er zurück, etwa mit Blick auf seine Äußerung zum Krankenstand.
3: Ich habe nie jemandem persönliche Faulheit unterstellt. Ich habe nur gesagt, dass die Zahl der geleisteten Arbeitsstunden in Deutschland im Augenblick zu niedrig ist. Die Schweizer arbeiten 200 Stunden mehr als die Deutschen. Das ist doch nicht Faulheit, die ich jemandem persönlich unterstelle, sondern ich sage, unsere Produktivität ist zu gering, unsere wirtschaftliche Leistung ist zu gering und da müssen wir was dran tun.
1: Es muss nicht unbedingt die Provence sein, auch in See in der Oberlausitz blüht jedes Jahr der Lavendel. Die Agrargenossenschaft hat mit der Pflanze 2020 auf den Klimawandel reagiert. Lavendel ist widerstandsfähig und braucht weniger Wasser. Aus den Blüten entsteht inzwischen eine ganze Produktpalette. Betriebschef Andreas Graf.
4: Wir stellen Naturkosmetik aus Lavendel her und Lebensmittel. Von der Salami über eine Lavendelbratwurst, Lavendelkäse. Wenn man das Potenzial sieht, wie viel man auch für die Landwirtschaft an sich auch noch beitragen kann, indem man den Leuten das ein bisschen erklären kann, das ist natürlich unbezahlbar.
1: Auch immer mehr Touristen besuchen die Felder, an manchen Wochenenden bis zu 3000. 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
0: Das Wetter bis morgen.
6: Wechselnd bewölkt und meistens niederschlagsfrei, so geht der Sonntag im Erzgebirge zu Ende. Am Abend und in der Nacht gebietsweise dann dichtere Wolken und gelegentlich etwas Regen, im Verlauf aber auch vielerorts zunehmend gering bewölkt oder klar. Die Luft kühlt sich dann auf Werte zwischen 13 und 7 Grad ab und der Wind wird dazu schwach aus westlichen Richtungen. Morgen zum Starten die neue Woche, im Tagesverlauf bewölkt und einzelne Schauer. Dazu gibt es Tageshöchsttemperaturen mit Werten zwischen 15 und 20 Grad in der Region. Und noch die Aussichten für die kommenden Tage. Am Dienstag insgesamt sonnig und trocken, am Mittwoch dann schon wieder regnerisch.
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6: Der aktuelle Verkehrsservice hier bei Radio Erzgebirge RSA. Derzeit keine Störungsmeldungen für unser Sendegebiet. Ihnen allen eine gute Fahrt.
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1: Mit Herbert Wilde am Mikrofon. Ich grüße Sie recht herzlich. Ihnen allen einen schönen Sonntagabend.

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1: In den nächsten Minuten gibt es hier bei Radio Erzgebirge RSA Neues aus der Welt der Technik mit Oliver Heinze und den Techniktipps.
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3: Fast 90% der Deutschen nutzen inzwischen das Internet. Doch oft hängt es vom Alter ab, wie gut sie damit zurechtkommen. Laut einer Studie benötigen knapp 85% der Menschen über 65 Jahre gelegentlich Unterstützung im Umgang mit der digitalen Welt. Das betrifft nicht nur den Zugang zum Internet, sondern auch die Installation technischer Geräte, die Nutzung von Software, Videochats oder Homebanking. Mehr über das Thema digitale Teilhabe und Hilfe für diejenigen, die sich mit moderner Technik schwer tun, jetzt in einem Beitrag von Steffi Rhein.
4: Wer sich sicher in der digitalen Welt bewegt, vergisst schnell, wie schwer es für andere sein kann, Schritt zu halten. Wer hier abgehängt wird, steht im Alltag oft vor großen Hürden. Deshalb ist digitale Teilhabe so wichtig. Jeder Mensch, ob jung oder alt, sollte die Möglichkeit haben, digitale Angebote zu nutzen. Doch oft scheitert das schon an ganz alltäglichen Dingen, wie der Einrichtung eines Smartphones, Druckers oder Internetzugangs, sagt Max Wunderlich vom Digital Home Service der Telekom.
5: Aber auch Software-Updates oder der Umstieg auf neue Betriebssysteme machen vielen zu schaffen. Zum Beispiel stellt Microsoft im Oktober den Support für Windows 10 ein. Dieses Betriebssystem ist auf rund 30 Millionen Geräten in Deutschland installiert. Aus Sicherheitsgründen wird Nutzerinnen und Nutzern dringend empfohlen, auf Windows 11 zu wechseln. Nicht jeder wird das problemlos hinbekommen, daher stehen wir gerne mit Rat und Tat zur Seite.
4: Besonders ältere Menschen haben häufig mit der Technik zu kämpfen. Die erste Anlaufstelle sind dann oft die Enkel oder andere Familienmitglieder. Doch auch professionelle Hilfsangebote werden immer häufiger in Anspruch genommen.
5: Wir vom Digital Home Service bemerken viel Unsicherheit bei den Kundinnen und Kunden und gleichzeitig den Wunsch, dazuzugehören. Manche trauen sich nicht, dumme Fragen zu stellen, obwohl sie längst den Überblick verloren haben. Wenn da jemand verständlich und geduldig erklärt, öffnet sich oft eine neue Welt.
4: Und es sind längst nicht nur ältere Menschen, die Unterstützung benötigen. Digitale Hilfe sollte für alle zugänglich sein.
5: Ein wichtiger Schritt ist, technische Unterstützung so selbstverständlich zu machen wie ein Besuch beim Hausarzt oder eine Beratung in der Apotheke. Es braucht Angebote, die man kennt, denen man vertraut und die man im Zweifel einfach anrufen kann.
3: Also wenn der Drucker den Dienst versagt, das Smartphone sich nicht mit dem Internet verbindet oder der Computer dringend einen neuen Virenscanner benötigt, dann sollte man nicht zögern, professionelle Hilfe in Anspruch zu nehmen. Alle Infos zum Digital Home Service gibt's auf der Webseite der Telekom.
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0: Das Wetter bis morgen.
2: Wechselnd bewölkt und meistens niederschlagsfrei, so geht der Sonntag im Erzgebirge zu Ende. Am Abend und in der Nacht gebietsweise dann dichtere Wolken und gelegentlich etwas Regen, im Verlauf aber auch vielerorts zunehmend gering bewölkt oder klar. Die Luft kühlt sich dann auf Werte zwischen 13 und 7 Grad ab und der Wind wird dazu schwach aus westlichen Richtungen. Morgen zum Starten die neue Woche, im Tagesverlauf bewölkt und einzelne Schauer. Dazu gibt es Tageshöchsttemperaturen mit Werten zwischen 15 und 20 Grad in der Region. Und noch die Aussichten für die kommenden Tage. Am Dienstag insgesamt sonnig und trocken, am Mittwoch dann schon wieder regnerisch.
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2: Der aktuelle Verkehrsservice hier bei Radio Erzgebirge RSA. Derzeit keine Störungsmeldungen für unser Sendegebiet. Ihnen allen eine gute Fahrt.
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1: Jetzt gibt es hier bei Radio Erzgebirge, RSA, wieder das Neueste aus der Welt der Technik mit Oliver Heinze und den Technik-News.
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3: Die Bundesnetzagentur wird in Deutschland zur zentralen Aufsichtsbehörde für künstliche Intelligenz. Der Bundestag setzte damit die neue EU-KI-Verordnung um, die den Einsatz von KI strenger regulieren und Verbraucher besser schützen soll. Die Verordnung gilt als weltweit erstes umfassendes Regelwerk für KI und schreibt jedem EU-Staat eine zentrale Kontrollbehörde vor. Eine große Mehrheit der Menschen in Deutschland fordert von der Politik mehr Schutz für Kinder und Jugendliche. Das geht aus dem Verbraucherreport des Verbraucherzentrale Bundesverbandes hervor, der der Rheinischen Post vorliegt. Demnach wollen rund 80% der Befragten strengere Regeln für Tech-Konzerne und Social-Media-Plattformen. Und fast 90% finden den bisherigen Jugendschutz in sozialen Medien oder Computerspielen schlecht. Und immer öfter wird in Deutschland mit Karte oder Smartphone gezahlt. Laut einer repräsentativen Studie der Bundesbank haben die Menschen ihre täglichen Einkäufe 2025 erstmals häufiger bargeldlos als bar gezahlt. 55% der Zahlungen liefen per Karte oder Smartphone, 45% in bar.
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1: Das war der Sonntag hier bei Radio Erzgebirge RSA. Gleich geht es weiter mit den Kollegen von RSA aus Leipzig. Ich bin Herbert Wilde, Ihnen einen neuen entspannten Sonntag und dann morgen einen guten Start in die neue Arbeitswoche.

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1: Ihr hört Franks Musikkiste mit Instrumentalmusik aus ostdeutschen Landen. Die Krimmelschauer Band Dialog hatte dank guter Beziehungen zum damaligen FDJ-Chef Eberhard Aurich die Möglichkeit, 2 Amiga-LPs zu veröffentlichen. Die darauf befindlichen Songs trafen zwar nicht unbedingt meinen Geschmack, jedoch erschien in der Endphase des Bestehens der Band 1984 noch eine Single, auf deren B-Seite ein Instrumentaltitel erklang, der mir bis heute noch in guter Erinnerung ist. Der Drachensegler.

Musik aus der ehemaligen Textilhochburg Krimmelschau und deren Band Dialog. Lassen wir es zum Ende unserer heutigen Sendung mit Instrumentalmusik des Ostrock noch einmal ein wenig krachen. Neben Jürgen Kehrt, der uns im Verlauf der 70er und 80er Jahre immer wieder mit seinem musikalischen Können auf der Gitarre in einer Reihe von Instrumentalsongs beeindruckt hat, darf natürlich ein weiterer, fast schon vergessener Virtuose auf diesem Instrument nicht fehlen: Hansi Biebel. Er gilt ebenfalls als Urgestein des Ostrock. Hatte sich durch die mageren 60er Jahre gekämpft, bei Modern Soul Band, Reinhard Lakomi, Vroni Fischer und 4BS gespielt und 79 endlich seine eigene Band gegründet. Wir hören ihn heute mit einem Instrumentalstück seiner zweiten LP von 1981. Es las Memorias.

Es las Memorias, frei übersetzt als In meiner Erinnerung. Zum Ausklang unserer heutigen Sendung möchte ich euch noch einen weiteren begnadeten Musiker vorstellen, mit dem ich das Vergnügen hatte, zwischen 2010 und 2018 in meinem Studioprojekt The Flame zusammenzuarbeiten. Es handelt sich um den Gitarristen Peter Viertel aus Thalheim, der uns nun in seinem Instrumentalstück Nautilus in die Tiefen des Meeres entführt. Derweil wünsche ich euch allen schon mal eine gute Zeit. Bis zum nächsten Mal, euer Frank.

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2: Er lebte von 1775 bis 1857 und war der einzige Mann, dem jemals die Flucht aus der größten Strafkolonie Frankreichs gelang. Und dadurch wurde er zur Legende. Sein Name? François Vidocq. 2018 erschien über ihn der Film mit dem Titel Herrscher der Unterwelt. Vidocq versuchte nach seinem Ausbruch unter neuer Identität ein ruhiges Leben zu führen. Er wird aber von seiner kriminellen Vergangenheit rasch wieder eingeholt, enttarnt. Am 1. Juli 1809, kurz vor seinem 34. Geburtstag, wurde Vidocq erneut verhaftet. Er beschloss nun endgültig, sein Leben am Rand der Gesellschaft zu beenden und bot der Polizei seinen Dienst an. Vidocq ging einen Deal ein und wechselte die Seite. Er half der Polizei und ging auf Verbrecherjagd. Sein Ziel, er wollte als Gegenleistung seine Begnadigung. Erst am 26. Mai 1817 veranlasste der Pariser Polizeipräfekt dessen offizielle Begnadigung durch König Ludwig den 18. So wie es Vidocq im irdischen Paris geschafft hat, gehen viele Menschen mit dem himmlischen Paradies um. Sie erkennen, ich habe nicht alles richtig gemacht und nun muss ich es irgendwie wieder gut machen. Durch gute Leistungen will ich begnadigt werden. Das ist die Vidocq-Methode. Die Vidocq-Methode funktioniert aber nicht, um ins Paradies zu kommen. Da geht es nur mit der Christus-Methode. Nicht du musst etwas ausgleichen, nicht du musst etwas wieder gut machen. Er macht alles gut, Jesus. Und er vergibt gerne. Jesus vergibt sogar das, was ein Mensch sich selber nicht vergeben kann. Und wer das erfährt, der darf jetzt schon befreit aufatmen.
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